0: Wahnsinn, merke ich, nennt man das,
1: erkennt deutlich,
0: was keinen Widerhall hat im Geist der anderen.
1: Dass sein überraschendes Übel nur ein nervöser Anfall war.
0: Aber in mir hat dies alles Widerhall.
1: Der sich schneller hätte beenden lassen, hätte man ihn besser verstanden.
0: Und ich fühle in noch tieferen Tiefen des Geistes Antwort darauf hallen, als bloß im
1: oder
0: Begriff.
1: Auch nur geahnt, was sein Inneres berührt.
0: Ist's doch in meiner Seele wie im Donnergebirge.
1: Allein dies ist bei Herrn Richards nicht der Fall. Er ist ein Hypochonder.
0: Ein Widerhall wecket den
1: der
0: anderen.
1: Der Herr Schumanns Seelenadel nicht so wohl versteht, als ihn für ein Zeichen seiner Krankheit annimmt.
0: Und so wird das Gesagte vom Wahnsinnigen ewig mir in der Seele widerhallen.

0: von Dr.
1: Die Hauptergebnisse der Professor der Anatomie, Zoologie und Typ. Es wird nicht uninteressant sein,
2: wer da den Stab voraus ist, etwas geklagt,
1: dass sich die transversalen Schwerpunktdeformationen der vier
2: Schädelknochen waren ziemlich dick,
1: wenig Hirnhöhlen,
2: Zahnschädelhöhlen, geräumig,
1: besonders breit.
2: An Abkompression ist ein Teil der auf der Basis
1: zeigt, aber nie waren sie auch stachvoll.
2: Die Hirnhäute in unverändertem
1: Zustand.
2: Kein Füllung aller Obergefäße des Gehirns.
1: Die
2: Konsistenz des Gehirns ziemlich fest.
1: Die Venen mit Blut gefüllt.
2: Zweiten Substanzen des Gehirns waren
1: voll der Basis des Schädens.
2: Die Salzwaren sind nur an den Spielstand etwa einen Kaffeehafer voll
1: Orang.
2: Helle flüssig
1: als Neubild.
2: Corpus, Striatium,
1: Thalamus,
2: Nerventeil,
1: ob ihr spitzigem
2: Ende.
1: Die
2: Kommissuren waren im natürlichen Zustand.
1: Die
2: Glandula pinealis hatte ihre gewöhnliche Größe und Farbe.
1: Drittens,
2: an derselben
1: Verdickung
2: ein kleines
1: Häufchen
2: Argentum samt.

Und Nacht. Es war, als hätte der Himmel die Erde still geküsst, dass sie im Blütenschimmer von ihm nur träumen müsst. Die Luft ging durch die Felder, die Ähren wogten saft. Es rauschten leis die Wälder, so sternklar war die Nacht. Und meine Seele spannte weit ihre Flügel aus, flog durch die stillen Lande, als flöge sie nach Haus.